ich muss was sagen, weil ich habe eine Frage. Fühlen Sie den Cha-Cha, kennen Sie den Tanz? Der Cha-Cha ist viel besser als alte Kontratanz. Ich bitte dich zum Tanzen, ich warte, was sagst du, Sie sagen. Ja, das macht Sinn, das ist Cha-Cha-Steppmaschine. Немного сил, я что по-русски не говорю. Теперь тебе, Наташка, я буду приглашать. Эй, слушай, играй в чача, пойдем потанцевать. Ну что же ты, Наташа, ты злишься на меня. Пойдем. Два шага ты, три шага я, да?